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1: NEOS-Chefin Beate Mandl-Reisinger will Einsparungen im Budget zur Hälfte für Steuersenkungen und zur Hälfte für den Schuldenabbau nutzen. Sie fordert im ORF-Sommergespräch, dass das Geld, das die öffentliche Hand im Rahmen der Konsolidierung spart, nicht gleich wieder für neue Förderungen genutzt wird. Stattdessen soll es in Form einer sogenannten Reformdividende an die Menschen zurückfließen. Die USA werden das Waffenruheabkommen mit dem Iran nicht verlängern. Das hat US-Präsident Donald Trump heute angekündigt. Der Iran hat zuvor gedroht, die Spannungen in der Straße von Hormuz zu verschärfen, falls die USA ein vorläufiges Friedensabkommen nicht vollständig umsetzen. Österreichs Davis-Cup-Kapitän Jürgen Melzer hat gestern Abend sein Team für das Heimspiel gegen Belgien nominiert. Überraschend nicht dabei ist Sebastian Ofner, der wegen Fersenproblemen absagt. Stattdessen setzt Melzer auf Juri Rodionow, Joel Schwärzler, Lukas Neumeier und Lukas Miedler. Belgien ist der klare Favorit und hat alle drei Top-40-Spieler nominiert. Mit ihren berühmtesten Songs und emotionalen Reden haben Familie und Freunde auf einer Trauerfeier Abschied von der britischen Sängerin Bonnie Tyler genommen. Die Zeremonie in der walisischen Kirche Swansea Minster begann mit den Liedern If I Sing Your Love Song und It's a Heartache. Zum Klang ihrer eigenen Stimme wurde Tylers weißer Sarg in die Kirche getragen, verziert etwa mit einem eingravierten Mikrofon und Violinschlüssel und dekoriert mit weißen Rosen und Lilien.
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3: Viele Wolken und Regen und Gewitter liegen da über Österreich und relativ schwere Sturmböen auch. Der Regenschwerpunkt liegt aktuell jetzt im Osten des Landes. Morgen geht es dann verregnet weiter, Sonne zeigt sich am ehesten im Osten und im Süden. Im Tagesverlauf kommen dann aber trotzdem Schauer runter und es hat 18 bis 26 Grad, 28 sogar in Kärnten.
4: Hallo zu euch ins Auto. Gute Nachrichten gibt's um die Uhrzeit, denn aktuell ist nichts los auf Österreichs Straßen. Keine Unfälle, keine Staus, volle Fahrt voraus.
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0: So fein ist der Dienstagmorgen. Das sind die größten Hits der 80er hier bei uns auf Radio Super 80s. Wunderschönen wünsche ich euch. So, gehen wir's an. Knack's mal ein. Einmal nach rechts, einmal nach links, einmal nach vorne drehen und zack, alles wieder eingerenkt. Glauben wir zumindest. Ja, nicht so einfach in unserem Alter. Gefühlt jeden Tag, wenn ich aus dem Bett aussteige, ist es Feuer. Neuer Tag, neues Glück. Das ist Casey and the Sunshine Band für euch mit Give It Up an diesem Dienstagmorgen.
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Radio Super 80s hier an diesem Dienstagmorgen. Einen wunderschönen wünsche ich euch noch, weil ihr vorher darüber geredet habt, dass wir unseren Rücken und so einknacksen. Bei diesem Song ist dann ja die Hüfte dran. Machen wir nicht so einfach. Also was haben wir versucht, das in jungen Jahren nachzutanzen? Das wird halt nichts mehr. Aber das ist ein Sommerhit aus den 80er Jahren. Das ist das Super Summer hier bei uns auf Radio Super 80s. Und das ist für euch Kaoma mit Lambada. Wünsche ich einen großartigen Start in diesen Dienstag. 18. August. Ja, kommt gut und fein in die

Mrs. Tina Turner hier für euch auf Radio Super Eaties. Keine Sorge, perfekt dance informiert in diesen Tag. Mit uns natürlich Wetternachrichten und Verkehr am Punkt. Da habe ich noch Nick Cayman und I Promised Myself. Schönen guten Morgen.

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1: Die Zahl der Asylerstanträge in Österreich ist auf ein 10-Jahrestief gesunken. Laut Innenministerium wurden im Juli 244 Anträge gestellt. Das sind um rund 65% weniger als im Vorjahr. Seit Jahresbeginn mussten mehr Personen ausreisen, als Erstanträge registriert wurden. Die russische Hauptstadt Moskau ist in der Nacht auf heute Ziel einer massiven Drohnenattacke geworden. Laut dem Bürgermeister sind 620 Drohnen in Richtung der Stadt geflogen, die meisten wurden aber abgewehrt. Es soll der heftigste Angriff seit 2 Jahren gewesen sein. Über mögliche Opfer oder Schäden ist noch nichts bekannt. Booking.com muss künftig die Kontaktdaten privater Vermieter offenlegen. Das hat der oberste Gerichtshof jetzt entschieden. Die Plattform muss die Daten unverzüglich nach der Buchung herausgeben. Bisher war das nur bei gewerblichen Vermietern der Fall. Der Verein für Konsumenteninformation hat Booking im Auftrag des Sozialministeriums geklagt. Ein 29-jähriger Canyoning-Guide ist gestern bei einem Unfall in der Alpenrosenklamm in Tirol verletzt worden. Der Österreicher hat sich mit einem Fixseil abgeseilt, als plötzlich der Mantel des Seiles reißt. Der Guide stürzt aus 6 bis 7 Metern Höhe auf den Felsboden. Er wird mit dem Rettungshubschrauber in die Innsbrucker Klinik geflogen.
2: Schönen guten Morgen heute am Dienstag und heute ziehen schon noch einige Wolken durch. Den meisten Regen gibt es heute zwischen Kufstein und Mariazell. Länger sonnig ist es zwischen Niederösterreich und dem Burgenland, aber auch da kommen dann die Regenwolken. Wer hätte das gedacht, dass Regen im Sommer nicht so schlimm ist? 26 Grad gibt es heute maximal.
3: Hallo zu euch ins Auto. Eine Meldung gibt's für Wien wegen Bauarbeiten. Dort ordentliche Verzögerungen einplanen. Und zwar bei der Schattenwerfstraße Ecke Brünnerstraße. Gleisbauarbeiten müssen dort durchgeführt werden. Und die Baustelle ist neu, deswegen dort ordentlicher Stau. Und in Wien auf der Tangente Richtung Süden ab Hirschstetten mehr Zeit einplanen. Da ungefähr 10 Minuten Zeitverlust. Im Rest des Landes alles fein. Ich wünsche euch, dass ihr gut an euer Ziel kommt.
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Radio Super ETC ist hier an diesem Dienstag. Guten Morgen auf ein Kaffeechi. Boah, das tut gut der Seele. Ja, und der Schnelligkeit an diesem Morgen. Ja, Kaffee hat einfach immer ein gutes Herz für uns, oder? Hier ist für euch a good heart. Wünsche ich einen

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Radio Super 80s ist hier an diesem Dienstagmorgen mit natürlich einem Sommerhit aus den 80ern. Ja, immer um kurz nach halb gibt's von uns im Super Summer einen Sommerhit, wie gesagt, aus den 80ern. People from Ibiza habe ich gleich für euch. Und hier ist für euch Sandy Martin. Schönen guten Morgen.

Ein Dienstagmorgen, wie er im Buche steht. Das ist Radio Super 80s und Morgensport schon erledigt. Bin beeindruckt. Weit entfernt von meiner Wenigkeit. Also, nein. Wir starten mal ganz gelassen in den Tag hinein. Informationen von uns gibt's natürlich um Punkt Wetter, Nachrichten und Verkehr. Davor noch die Beach Boys mit Kokomo. Aber habe ich eingepackt mit Gimme Gimme. Und hier ist Van Halen und Jump. Einen guten Start in diesen

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1: NEOS-Chefin Beate Mandl-Reisinger will Einsparungen im Budget zur Hälfte für Steuersenkungen und zur Hälfte für den Schuldenabbau nutzen. Sie fordert im ORF-Sommergespräch, dass das Geld, das die öffentliche Hand im Rahmen der Konsolidierung spart, nicht gleich wieder für neue Förderungen genutzt wird. Stattdessen soll es in Form einer sogenannten Reformdividende an die Menschen zurückfließen. Die USA werden das Waffenruheabkommen mit dem Iran nicht verlängern. Das hat US-Präsident Donald Trump heute angekündigt. Der Iran hat zuvor gedroht, die Spannungen in der Straße von Hormuz zu verschärfen, falls die USA ein vorläufiges Friedensabkommen nicht vollständig umsetzen. Die groß angelegte Suchaktion nach einer angeblich im Tiroler Inn treibenden Person ist vorerst ergebnislos geblieben. Die Person war gestern in der Früh von Passanten in Silz im Bezirk Imst gesehen worden. Die Suche wurde am Abend vorläufig eingestellt. An der Suchaktion waren unter anderem die Feuerwehren, die Wasserrettung und die Polizei beteiligt. Österreichs Davis-Cup-Kapitän Jürgen Melzer hat gestern Abend sein Team für das Heimspiel gegen Belgien nominiert. Überraschend nicht dabei ist Sebastian Ofner, der wegen Fersenproblemen absagt. Stattdessen setzt Melzer auf Juri Rodionow, Joel Schwärzler, Lukas Neumeier und Lukas Miedler. Belgien ist der klare Favorit und hat alle drei Top-40-Spieler nominiert.
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3: Schönen guten Morgen heute am Dienstag. Es regnet heute immer wieder und gefühlt niemanden stört. Alle erleichtert, von der Hitze mal eine Pause zu haben. Heute einige Regenwolken, bisschen Sonne ist schon noch dabei. Und das bei deutlich kühleren 18 bis 28 Grad heute.
4: Hallo zu euch ins Auto. In Tirol eine Unfallstelle, die für Stau sorgt auf der A12 und zwar bei Mötz in beiden Richtungen, deswegen Zeitverlust, ausweichen über die B171 möglich. Allerdings gibt es dort auch schon Stau. Und in Wien eine neue Baustelle, die für Probleme sorgt im 21. Bezirk. Brünner Straße, Ecke Schadlower Straße, Gleisbauarbeiten und in alle möglichen Richtungen dort leider Verzögerungen. Da wünsche ich auf jeden Fall Geduld und euch eine gute und sichere Fahrt.
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Der Dienstagmorgen mit den größten Hits der 80er. David Bowie und Tina Turner gibt's gleich. Außerdem Michael Jackson und hier ist Elton John. I'm still standing. Mein Name ist Arina Schneider. Schönen guten Morgen.

Oh yes, das klingt doch gut. Das sind die größten Hits der 80er hier bei uns auf Radio Super 80s. Einen wunderschönen wünsche ich euch. Na, wie schaut's aus? Lust auf Laune, auf einen Musikwunsch. Ja, vielleicht auch ein bisschen lost gerade im Hirn, aber falls ihr Musikwunsch was retten könnte, ja, dann bitte her damit. Online bei uns auf super80s.at reinklicken, Musikwunsch abgeben und dann spielen wir es so einfach, funktioniert's. Hier ist für euch Man Without Hats mit Pop Goes the World.

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so feines Radio Super 80s. Ja, mit den größten Hits der 80er und natürlich mit den Sommerhits aus den 80ern. Nur für euch. Whitney Houston habe ich gleich, aber hier ist der Sommerhit. Hier ist Voyage, Voyage. Wünsche ich einen wunderschönen Vormittag. Oh,

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1: NEOS-Chefin Beate Mandl-Reisinger will Einsparungen im Budget zur Hälfte für Steuersenkungen und zur Hälfte für den Schuldenabbau nutzen. Sie fordert im ORF-Sommergespräch, dass das Geld, das die öffentliche Hand im Rahmen der Konsolidierung spart, nicht gleich wieder für neue Förderungen genutzt wird. Stattdessen soll es in Form einer sogenannten Reformdividende an die Menschen zurückfließen. Die USA werden das Waffenruheabkommen mit dem Iran nicht verlängern. Das hat US-Präsident Donald Trump heute angekündigt. Der Iran hat zuvor gedroht, die Spannungen in der Straße von Hormuz zu verschärfen, falls die USA ein vorläufiges Friedensabkommen nicht vollständig umsetzen. Die groß angelegte Suchaktion nach einer angeblich im Tiroler Inn treibenden Person ist vorerst ergebnislos geblieben. Die Person war gestern in der Früh von Passanten in Silz im Bezirk Imst gesehen worden. Die Suche wurde am Abend vorläufig eingestellt. An der Suchaktion waren unter anderem die Feuerwehren, die Wasserrettung und die Polizei beteiligt. Österreichs Davis-Cup-Kapitän Jürgen Meltzer hat gestern Abend sein Team für das Heimspiel gegen Belgien nominiert. Überraschend nicht dabei ist Sebastian Ofner, der wegen Fersenproblemen absagt. Stattdessen setzt Meltzer auf Juri Rodionow, Joel Schwärzler, Lukas Neumeier und Lukas Miedler. Belgien ist der klare Favorit und hat alle drei Top-40-Spieler nominiert.
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4: Schönen guten Morgen heute am Dienstag. So angenehm, wenn es nicht mehr so drückend heiß ist. 18 bis 28 Grad. Man kann jetzt ohne Probleme das Fenster offen lassen, ohne Angst zu haben, dass jetzt die ganze Hitze in die Wohnung kommt, die Haustür mal kurz ein bisschen offen lassen, um da durchzulüften. Es regnet immer wieder, ein bisschen Sonne gibt es schon noch und das bei 18 bis 28 Grad maximal.
5: Hallo zu euch ins Auto. In Tirol eine Unfallstelle, die für Stau sorgt auf der A12 und zwar bei Mötz in beiden Richtungen, deswegen Zeitverlust, ausweichen über die B171 möglich. Allerdings gibt es dort auch schon Stau. Und in Wien eine neue Baustelle, die für Probleme sorgt im 21. Bezirk. Grüner Straße, Ecke Schadlower Straße, Gleisbauarbeiten und in alle möglichen Richtungen dort leider Verzögerungen. Da wünsche ich auf jeden Fall Geduld und euch eine gute und sichere Fahrt.
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So eine Meganummer, so eine Meganummer. Das ist Radio Super 80s, aber das hier. In der Sekunde, wirklich, in der Sekunde bin ich wieder 14 und habe unendlichen Liebeskummer. Cutting Crew hier für euch. 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

Schönen Dienstagvormittag hier bei uns auf Radio Super 80s und so einmal Sommerfreihaus. Ja, 4:05 liegen wir quasi am Strand und kriegen die Pina Colada schon geliefert. Ja, hier ist Rupert Holmes für euch mit Escape, ein Sommerhit aus den

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am Weg in Richtung Arbeit oder gar vielleicht schon angekommen. Ja, na dann Computer in die Höhe fahren oder hoffentlich die S-Bahn erwischen. Wir versüßen euch diesen Vormittag gleich mal mit George Harrison, mit Kim Collins und mit Billy Joel und mit Human League und Don't You Want Me.

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1: Neos-Chefin Beate Mandl-Reisinger will Einsparungen im Budget zur Hälfte für Steuersenkungen und zur Hälfte für den Schuldenabbau nutzen. Sie fordert im ORF-Sommergespräch, dass das Geld, das die öffentliche Hand im Rahmen der Konsolidierung spart, nicht gleich wieder für neue Förderungen genutzt wird. Stattdessen soll es in Form einer sogenannten Reformdividende an die Menschen zurückfließen. Ein 37-jähriger Steirer soll in der Nacht auf heute in Kumberg im Bezirk Graz Umgebung seine 8-jährige Tochter mit einem Messer getötet haben. Der Mann hat nach der Tat einen Suizidversuch unternommen, hat aber überlebt. Die Polizei nimmt ihn fest, die Hintergründe der Tat sind noch unklar. Die USA werden das Waffenruheabkommen mit dem Iran nicht verlängern. Das hat US-Präsident Donald Trump heute angekündigt. Der Iran hat zuvor gedroht, die Spannungen in der Straße von Hormuz zu verschärfen, falls die USA ein vorläufiges Friedensabkommen nicht vollständig umsetzen. Österreichs Davis-Cup-Kapitän Jürgen Melzer hat gestern Abend sein Team für das Heimspiel gegen Belgien nominiert. Überraschend nicht dabei ist Sebastian Ofner, der wegen Fersenproblemen absagt. Stattdessen setzt Melzer auf Juri Rodionow, Joel Schwärzler, Lukas Neumeier und Lukas Miedler. Belgien ist der klare Favorit und hat alle drei Top-40-Spieler nominiert.
2: Nachdem wir schon 4 Hitzewellen gehabt haben dieses Jahr, dürft ihr heute mal durchatmen. Es ist angenehm frisch. Speziell von Kufstein bis Mariazell auch trüb und regnerisch, da 16 bis 22 Grad. Im Rest von Österreich gibt es schon auch immer wieder Sonnenfenster, auch ein paar Schauer in Sicht, aber da die Temperaturen zwischen 21 und 27 Grad. Im Wettertrend sehe ich, morgen kommt der Sommer zurück mit bis zu 32 Grad und Donnerstag dann schwül und gewitterig.
3: Das ist der Blick auf Österreichs Straßen in Tirol, A12 in beiden Richtungen ab Mötz. Da ist weiterhin gesperrt. Da gab es einen Unfall im Baustellenbereich heute früh. Auch auf der Umleitungsstrecke der B171 gibt es Stau 30 Minuten plus. Salzburg A1 Richtung Wien zwischen Salzburg Nord und Wallersee im Baustellenbereich eine Viertelstunde plus. Und in Wien sorgt eine neue Baustelle für Probleme im 21. Bezirk. Brünnerstraße, Ecke, Schattelwerfstraße, da gibt es Gleisbau. Auch eine neue Straßenführung und gesperrt ist von der Nordbrücke zur Brünnerstraße stadtauswärts. Aktuell lässt ihr da eine halbe Stunde liegen, auch beim Shoppingcenter Nord. Immer wieder Stau heute, am besten ihr weicht da großräumig aus. Ansonsten läuft's, ich wünsche euch viel Geduld und eine gute Fahrt.
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0: vollgepackt mit den größten Hits der 80er, mit Enya zum Beispiel, mit Bob Marley und The Willers, mit den Pointer Sisters und ja, mit Kool & The Gang. Mein Name ist Verena Schneider, habt einen feinen.
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1: Heute machen wir so ein kleines Gedankenexperiment. Stellt euch vor, es ist Wochenende, ihr fahrt zu einer Open-Air-Party. Ja? Also irgendwo, wo Wasser in der Nähe ist. Ja, ich weiß, Open-Air darf man gar nicht so laut die Musik aufdrehen, aber stellt euch einfach nur vor, man steht irgendwo am Wasser. Es ist schon relativ dunkel, alles spiegelt sich im Wasser und dann plötzlich kommt der Song. Ja? Habt ihr dieses Bild im Kopf? Der Song kommt und ich kann euch jetzt schon garantieren, ihr würdet die Arme hochreißen und wirklich aus tiefster Seele mitgrölen. Und genau diese Power, die möchte ich euch gerne jetzt schicken. Also, lasst uns gemeinsam auf diese Strandparty gehen.
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Gut gelaunt in den Dienstag mit den größten Hits der 80er und natürlich mit euren Musikwünschen, die sind natürlich eingetrudelt bei uns. Ja, und zwar nämlich ja, der liebe Philipp und zwar nämlich aus Villach hätte gern Foreigner mit Urgent. Spielen wir gleich sofort, ist schon am Start. Davor geht noch an die Katrin und zwar aus Wien, die Eurythmics mit It's Alright. Wenn ihr einen Musikwunsch habt, hört damit jetzt online bei uns auf super80s.at.

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1: Die Zahl der Asylerstanträge in Österreich ist auf ein 10-Jahrestief gesunken. Laut Innenministerium wurden im Juli 244 Anträge gestellt. Das sind um rund 65% weniger als im Vorjahr. Seit Jahresbeginn mussten mehr Personen ausreisen, als Erstanträge registriert wurden. Die russische Hauptstadt Moskau ist in der Nacht auf heute Ziel einer massiven Drohnenattacke geworden. Laut dem Bürgermeister sind 620 Drohnen in Richtung der Stadt geflogen, die meisten wurden aber abgewehrt. Es soll der heftigste Angriff seit 2 Jahren gewesen sein. Über mögliche Opfer oder Schäden ist noch nichts bekannt. Booking.com muss künftig die Kontaktdaten privater Vermieter offenlegen. Das hat der Oberste Gerichtshof jetzt entschieden. Die Plattform muss die Daten unverzüglich nach der Buchung herausgeben. Bisher war das nur bei gewerblichen Vermietern der Fall. Der Verein für Konsumenteninformation hat Booking im Auftrag des Sozialministeriums geklagt. Beim Frequency Festival in St. Pölten startet heute um 12 Uhr das sogenannte Early Camping. Die Anreise erstreckt sich über mehrere Tage. Bis Donnerstagabend wird der Großteil der Gäste beim Festival sein. Zwar könne es im Nahbereich zu Staus auf den Zufahrten kommen, das Verkehrskonzept habe sich in den vergangenen Jahren aber stets bewährt, teilt der ÖRMTC mit. Erwartet werden an der Traisen insgesamt rund 140.000 Gäste.
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3: Nachdem wir schon 4 Hitzewellen gehabt haben dieses Jahr, dürft ihr heute mal durchatmen. Es ist angenehm frisch. Speziell von Kufstein bis Mariazell auch trüb und regnerisch, da 16 bis 22 Grad. Im Rest von Österreich gibt es schon auch immer wieder Sonnenfenster, auch ein paar Schauer in Sicht, aber da die Temperaturen zwischen 21 und 27 Grad. Im Wetter trennt sich, morgen kommt der Sommer zurück mit bis zu 32 Grad und Donnerstag dann schwül und gewitterig.
4: Das ist der Blick auf Österreichs Straßen, euer Verkehrsupdate. In Wien dauert es da länger auf der Tangente Richtung Graz beim Knoten Kaisermühlen. Da ist die Auffahrt auf die A22 gesperrt wegen Ölspuren auf der Fahrbahn. Ausweichen geht da über den Handelskai. Und auch länger braucht ihr in Wien im 21. Bezirk Brünnerstraße, Ecke Schattelwurfstraße wegen einer neuen Baustellenführung. Aktuell eine Viertelstunde plus. Falls es geht, weicht er großräumig aus. Und ein bisschen Reiseverkehr gibt es noch in Tirol. A13 Richtung Bozen zwischen Matre und Brenner Nord. Da verliert ihr gerade 20 Minuten. Ansonsten läuft. Ich wünsche euch eine gute Fahrt.
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0: Da wird euch Taco serviert. Außerdem Cher obendrauf. Und die Pet Shop Boys. Ja, und Laura Branigan. Gibt's auch das Zuckerl obendrauf mit Gloria. Ich bin Marina Schneider. Habt einen feinen.
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Das ist Radio Super 80s und dieser Song, da würde man jetzt am liebsten irgendwo in einer Beachbar sitzen, aufs Meer rausschauen und das durchschnaufen. Können wir jetzt gemeinsam mit Bronski Beat und Small Town Boy.

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1: Der Bedarf an privater Nachhilfe ist weiterhin hoch. Laut dem aktuellen Nachhilfebarometer der Arbeiterkammer erhalten 32% aller Schülerinnen und Schüler Nachhilfe. Familien geben durchschnittlich 720 Euro pro Kind und Jahr für Nachhilfe aus. In Summe sind dies pro Jahr 144 Millionen Euro. Die Straße von Hormuz bleibt vorerst geschlossen, das hat der Iran heute angekündigt. Die Meerenge soll erst wieder geöffnet werden, wenn die USA die Bedingungen eines vorläufigen Abkommens erfüllen. Dazu gehöre unter anderem die Aufhebung der Seeblockade und der Sanktionen. Die Straße von Hormuz ist eine der wichtigsten Öltransportrouten der Welt. Ein 37-jähriger Steirer soll in der Nacht auf heute seine 8-jährige Tochter mit einem Messer so schwer verletzt haben, dass sie wenig später im Krankenhaus gestorben ist. Der Vater hat einen Suizidversuch unternommen und wurde festgenommen. Die Mutter war zum Tatzeitpunkt im Haus, bleibt aber unverletzt. Die Hintergründe der Tat bzw. das Motiv sind noch unklar. Booking.com muss künftig die Kontaktdaten privater Vermieter offenlegen. Das hat der oberste Gerichtshof jetzt entschieden. Die Plattform muss die Daten unverzüglich nach der Buchung herausgeben. Bisher war das nur bei gewerblichen Vermietern der Fall. Der Verein für Konsumenteninformation hat Booking im Auftrag des Sozialministeriums geklagt.
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4: Alle Landeshauptstädte momentan so um die 20 Grad, zum Beispiel in Bregenz. Ausreißer nach oben, Wien, Eisenstadt, 22, fast 23 Grad. Ausreißer nach unten, Linz und Salzburg, 16 bzw. 17 Grad. Über ganz Österreich gibt es immer wieder Wolken, immer wieder Regen, auch heute mit dabei, speziell im Westen. Aber auch die Sonne kommt immer wieder durch, aktuell zum Beispiel im nördlichen Niederösterreich. Im Wettertrend sehe ich, bis zu 27 Grad gehen sich an den sonnigen Orten heute noch aus. Und morgen wird es wieder richtig heiß mit über 30 Grad. Ab Donnerstag dann Gewitter in Sicht.
5: Das ist der Blick auf Österreichs Straßen. Wir starten da gleich mal mit Good News in Wien. Tangente Richtung Graz beim Knoten Kaisermühlen. Die Ölspur ist wieder gebunden. Die Auffahrt auf die A22 wieder frei. Ihr kommt da wieder ganz normal voran. Dafür aber noch länger im 21. Bezirk. Brünner Straße, Ecke Shuttleworth-Straße wegen einer neuen Baustellenführung. Falls es geht, weicht da großräumig aus. Über Oberösterreich A1 Richtung Salzburg zwischen Mondsee und Thalgau im Baustellenbereich eine Viertelstunde plus. Steiermark A2 Richtung Wien. Bei Lafnitztal, da ist ein Unfall passiert. Ihr kommt da aber ganz gut noch rechts vorbei. Auch ein Unfall gibt es in Kärnten. B98 bei Dellach. Ihr werdet da immer wieder angehalten. Und ein bisschen Reiseverkehr gibt es noch in Tirol. A13 Richtung Bozen zwischen Matrei und Brenner Nord. Ihr verliert da gerade 20 Minuten. Ich wünsche euch viel Geduld und eine gute Fahrt.
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Durch euch habe ich wieder einen Song wiederentdeckt und deswegen bitte, bitte, bitte spielt mir Katharina and the Waves mit Sunstreet. Da schreibt die liebe Stefanie und zwar nämlich aus Wien 14 und das machen wir natürlich gern. Gibt's jetzt sofort für dich. Und wenn ihr eine Musikwunsch habt, dann lasst es uns wissen. Jetzt online auf super80s.at.

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entspannt durch die Mittagspause. Gleich gibt es meinen lieben Kollegen, den Sascha, für euch, der übernimmt das Mischpult. Mein Name ist Verena Schneider, wir hören uns dann morgen wieder von 6 bis 13 Uhr. Und davor beamen wir uns mal zu Chris Rea und...

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1: NEOS-Chefin Beate Mandl-Reisinger will Einsparungen im Budget zur Hälfte für Steuersenkungen und zur Hälfte für den Schuldenabbau nutzen. Sie fordert im ORF-Sommergespräch, dass das Geld, das die öffentliche Hand im Rahmen der Konsolidierung spart, nicht gleich wieder für neue Förderungen genutzt wird. Stattdessen soll es in Form einer sogenannten Reformdividende an die Menschen zurückfließen. Die russische Hauptstadt Moskau ist in der Nacht auf heute Ziel einer massiven Drohnenattacke geworden. Laut dem Bürgermeister sind 620 Drohnen in Richtung der Stadt geflogen, die meisten wurden aber abgewehrt. Es soll der heftigste Angriff seit 2 Jahren gewesen sein. Über mögliche Opfer oder Schäden ist noch nichts bekannt. Der Bedarf an privater Nachhilfe ist weiterhin hoch. Laut dem aktuellen Nachhilfebarometer der Arbeiterkammer erhalten 32% aller Schülerinnen und Schüler Nachhilfe. Familien geben durchschnittlich 720 Euro pro Kind und Jahr für Nachhilfe aus. In Summe sind dies pro Jahr 144 Millionen Euro. Ein 67-jähriger Pkw-Lenker ist heute bei einem Frontalzusammenstoß mit einem Lkw in der Obersteiermark ums Leben gekommen. Der Mann hat aus noch ungeklärter Ursache die Kontrolle über sein Auto verloren und ist auf die Gegenfahrbahn geraten. Der Lkw-Lenker wurde bei dem Unfall verletzt. Die B20 war mehrere Stunden gesperrt.
2: Alle Landeshauptstädte momentan so um die 20 Grad, zum Beispiel in Bregenz. Ausreißer nach oben, Wien, Eisenstadt, 22, fast 23 Grad. Ausreißer nach unten, Linz und Salzburg, 16 bzw. 17 Grad. Über ganz Österreich gibt es immer wieder Wolken, immer wieder Regen, auch heute mit dabei, speziell im Westen. Aber auch die Sonne kommt immer wieder durch, aktuell zum Beispiel eben nördlich in Niederösterreich. Im Wettertrend sehe ich bis zu 27 Grad gehen sich an den sonnigen Orten heute noch aus. Und morgen wird es wieder richtig heiß mit über 30 Grad. Ab Donnerstag dann Gewitter in Sicht.
3: Das ist der Blick auf Österreichs Straßen. Wir starten da gleich mal mit Good News in Wien. Tangente Richtung Graz beim Knoten Kaisermühlen. Die Ölspur ist wieder gebunden. Die Auffahrt auf die A22 wieder frei. Ihr kommt da wieder ganz normal voran. Dafür aber noch länger im 21. Bezirk. Brünnerstraße, Ecke, Shuttleworthstraße wegen einer neuen Baustellenführung. Falls es geht, weicht da großräumig aus. Über Oberösterreich A1 Richtung Salzburg zwischen Mondsee und Thalgau im Baustellenbereich eine Viertelstunde plus. Steiermark A2 Richtung Wien. Bei Lafnitztal, da ist ein Unfall passiert. Ihr kommt da aber ganz gut noch rechts vorbei. Auch ein Unfall gibt es in Kärnten. B98 bei Dellach. Ihr werdet da immer wieder angehalten. Und ein bisschen Reiseverkehr gibt es noch in Tirol. A13 Richtung Bozen zwischen Matrei und Brenner Nord. Ihr verliert da gerade 20 Minuten. Ich wünsche euch viel Geduld und eine gute Fahrt.
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Schön, dass ihr da seid. Ich freue mich auch sehr, den heutigen Tag mit euch zu verbringen. Sascha Walter mein Name und die restliche Tageshälfte, die gehört uns und den größten Hits der 80er. Also machen wir sie so schön wie nur irgendwie möglich, aber mit diesen Songs, die ich da auf Lager habe, ist alles andere eigentlich unmöglich. Also Kim Wilde macht den Anfang, You Keep Me Hanging On an diesem Dienstag.

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Ja, Paul McCartney und Stevie Wonder haben da die perfekte Symbiose geschaffen mit Ebony and Ivory. Und ich würde sagen, wir sind eigentlich auch die perfekte Symbiose, denn wir hier auf Radio Super 80s, wir haben sie. Wir haben die größten Hits der 80er und ihr wollt die größten Hits der 80er, also ist das doch eigentlich perfekt. Schön, dass ihr da seid. Schön, dass ihr mit uns durch den Tag gleitet mit einer Zeitreise der Extraklasse.

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Wir haben so wunderschöne Songs für euch. Ich möchte sie euch eigentlich alle gleichzeitig vorspielen. Ich glaube aber, da hätten wir keine Freude, oder? Wenn wir alle Größen des 80er gleichzeitig hören. Aber es wäre Potenzial da. Also es gibt kaum Songs, bei denen ich mir das vorstellen könnte. Ja, ihr merkt schon, heute habe ich ordentlich Energie. Ich bin wirklich top motiviert, mit euch gemeinsam diesen Tag zu verbringen. Evelyn Thomas hat da auch einen super Song dafür. High Energy.

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1: Die Straße von Hormuz bleibt vorerst geschlossen. Das hat der Iran heute angekündigt. Die Meerenge soll erst wieder geöffnet werden, wenn die USA die Bedingungen eines vorläufigen Abkommens erfüllen. Dazu gehört unter anderem die Aufhebung der Seeblockade und der Sanktionen. Die Straße von Hormuz ist ja eine der wichtigsten Öltransportrouten der Welt. Der City Airport Train stellt wegen der Streckensperre infolge eines Kabelbrands jetzt schon 2 Wochen früher als geplant auf einen Bustransfer im 12-Minuten-Takt um. Ab kommender Woche soll dann zur Haupttageszeit 5-mal pro Stunde ein Bus mit geplanter Fahrzeit von 21 Minuten in jede Richtung fahren. In den Randzeiten von 7 Uhr und nach 19 Uhr sollen die Busse jede Viertelstunde fahren. In den USA startet heute ein Milliardenprozess gegen den Facebook- und Instagram-Mutterkonzern Meta. Fast 200 Milliarden Dollar an Strafzahlungen werden gefordert. Mehrere US-Bundesstaaten werfen dem Konzern vor, Jugendliche süchtig nach den sozialen Medien gemacht zu haben. Der Prozess soll rund 6 Wochen dauern. Die Kaulitz-Brüder Bill und Tom bekommen 2027 eine 4. Staffel ihrer Reality-Serie Kaulitz und Kaulitz auf Netflix. Das kündigt der Streamingdienst heute an. Die Kameras begleiten die beiden zwischen Beruf, Privatleben und Zwillingsdasein. In der aktuellen 3. Staffel gibt es ja unter anderem eine Hochzeit an der Côte d'Azur zu sehen.
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3: Das sieht mal gut aus für die Alpen-Nordseite. Anhaltender Regen, kräftige Schauer zwischen Vorarlberg und dem Mostviertel. Leider in Wien, weiter östlich davon oder im Süden eher trocken. Morgen schon wieder heiß, 32 Grad sind möglich, Sonne überwiegt. Donnerstag wieder 30 plus, aber schwül und unbeständig. Vor allem nachmittags gewitteranfällig. Das Update von den Straßen. Niederösterreich 1 Richtung Wien, ein Unfall und damit Stau zwischen Losdorf und St. Pölten. Oberösterreich 1 Richtung Salzburg, Überlastung und damit Stau zwischen Linz und Ansfelden und dann nochmal weiter vorne zwischen Mondsee und Talgau vor dem Baustellenbereich. Gute Fahrt!
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Einen wunderschönen Start in die volle Stunde am Dienstag, kurz nach 14 Uhr. Ich habe wunderbare Songs für euch von Sam Brown, Talk Talk, David Bowie und Irene Cara. Macht den Anfang mit dem Flashdance.

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Songs, um durch den Tag zu kommen. Und das nicht irgendwie, sondern gut gelaunt. Dafür sind die größten Hits der 80er da. Ich habe was von Roxette, Simply Red und Tina Turner macht den Anfang mit dem Typical Male.

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1: Die Straße von Hormuz bleibt vorerst geschlossen. Das hat der Iran heute angekündigt. Die Meerenge soll erst wieder geöffnet werden, wenn die USA die Bedingungen eines vorläufigen Abkommens erfüllen. Dazu gehört unter anderem die Aufhebung der Seeblockade und der Sanktionen. Die Straße von Hormuz ist ja eine der wichtigsten Öltransportrouten der Welt. Der City Airport Train stellt wegen der Streckensperre infolge eines Kabelbrands jetzt schon 2 Wochen früher als geplant auf einen Bustransfer im 12-Minuten-Takt um. Ab kommender Woche soll dann zur Haupttageszeit 5-mal pro Stunde ein Bus mit geplanter Fahrzeit von 21 Minuten in jede Richtung fahren. In den Randzeiten von 7 Uhr und nach 19 Uhr sollen die Busse jede Viertelstunde fahren. In den USA startet heute ein Milliardenprozess gegen den Facebook- und Instagram-Mutterkonzern Meta. Fast 200 Milliarden Dollar an Strafzahlungen werden gefordert. Mehrere US-Bundesstaaten werfen dem Konzern vor, Jugendliche süchtig nach den sozialen Medien gemacht zu haben. Der Prozess soll rund 6 Wochen dauern. Die Kaulitz-Brüder Bill und Tom bekommen 2027 eine 4. Staffel ihrer Reality-Serie Kaulitz und Kaulitz auf Netflix. Das kündigt der Streamingdienst heute an. Die Kameras begleiten die beiden zwischen Beruf, Privatleben und Zwillingsdasein. In der aktuellen 3. Staffel gibt es ja unter anderem eine Hochzeit an der Côte d'Azur zu sehen.
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3: Das sieht mal gut aus für die Alpen-Nordseite. Anhaltender Regen, kräftige Schauer zwischen Vorarlberg und dem Mostviertel. Leider in Wien, weiter östlich davon oder im Süden eher trocken. Morgen schon wieder heiß, 32 Grad sind möglich, Sonne überwiegt. Donnerstag wieder 30 plus, aber schwül und unbeständig. Vor allem nachmittags gewitteranfällig. Kurzes Update von den Straßen. Niederösterreich 1 Richtung Wien, die Unfallstelle bei Losdorf ist geräumt, der Stau löst sich auf. Nach Oberösterreich 1 Richtung Salzburg, Überlastung zwischen Asten und Traun und dann nochmal weiter vorne zwischen Mondsee und Talgau Stau. A25 Richtung Linz, Sperre kurz nach Weißkirchen, Unfall ist der Grund, auf der Ausweichstrecke gibt's Stau. Sperre auch auf der B309 bei Dietach, es gibt eine örtliche Umleitung. Und Salzburg 1 Richtung Wien, Überlastung und Stau zwischen Salzburg Nord und Wallersee. Gute Fahrt!
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Wir auf Radio Super 80s haben Songs, die euch beweisen, dass ihr noch genug Energie für den Endspurt Richtung Feierabend habt. Ja, wir nennen sie die größten Hits der 80er.

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1: Sommer ist keine Temperatur, Sommer ist ein Gefühl. Und das transportieren wir hier mit den größten Sommerhits der 80er. Bryan Adams.

Ja, so schnell kann die Zeit vergehen. Es ist schon der 18. August und man muss auf jeden Fall erwähnen, dass der Sommer nicht mehr allzu lange dauert. Und auch wenn er dieses Jahr besonders heiß war, gab's schöne Tage, wo das Wetter perfekt gepasst hat und ein Sommer wie früher auf unserer Fußmatte stand. Und da muss ich ehrlich sagen, diese Tage werde ich vermissen. Genießen wir jeden einzelnen davon.

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1: Die 18-jährige Löwin Nala ist im Zoo Salzburg verstorben. Sie litt an einer fortschreitenden Niereninsuffizienz. Nachdem eine Chance auf Heilung ausgeschlossen war, haben sich die Verantwortlichen dazu entschlossen, Nala nicht mehr aus der Narkose aufwachen zu lassen. Die Trauer bei den Mitarbeiterinnen und Mitarbeitern im Tiergarten Salzburg ist groß. Der Bedarf an privater Nachhilfe ist weiterhin hoch. Laut dem aktuellen Nachhilfebarometer der Arbeiterkammer erhalten 32% aller Schülerinnen und Schüler Nachhilfe. Familien geben durchschnittlich 720 Euro pro Kind und Jahr für Nachhilfe aus. In Summe sind das pro Jahr 144 Millionen Euro für bezahlte Nachhilfe. Die Straße von Hormuz bleibt vorerst geschlossen. Das hat der Iran heute angekündigt. Die Meerenge soll erst wieder geöffnet werden, wenn die USA die Bedingungen eines vorläufigen Abkommens erfüllen. Dazu gehört unter anderem die Aufhebung der Seeblockade und der Sanktionen. Die Straße von Hormuz ist ja eine der wichtigsten Öltransportrouten der Welt. Der City Airport Train stellt wegen der Streckensperre infolge eines Kabelbrands jetzt schon 2 Wochen früher als geplant auf einen Bustransfer im 12-Minuten-Takt um. Ab kommender Woche soll dann zur Haupttageszeit 5-mal pro Stunde ein Bus mit geplanter Fahrzeit von 21 Minuten in jede Richtung fahren. In den Randzeiten von 7 Uhr und nach 19 Uhr sollen die Busse jede Viertelstunde fahren.
2: Die Wetteraussichten heute Abend sehr, sehr regnerisch für die Alpen-Nordseite. Da kommt endlich mal was. Schwerpunkt Salz kann man gut. Lokal leider aber auch Überflutungen, weil der Boden so ausgetrocknet ist. 11 bis 19 Grad die Tiefstwerte über Nacht. Morgen Badewetter, zeitweise Sonne, sehr trocken, vereinzelt nur mal Schauer. 32 Grad sind möglich. Bis zu 33 am Donnerstag. Es ist schwül und unbeständig. Das heißt, gerade nachmittags gewitteranfällig. Das Update von den Straßen. Oberösterreich A1 Richtung Wien, zwischen Mondsee und Thalgau, Stau vor der Baustelle. A25 Richtung Linz, Arbeiten nach einem Unfall, kurz nach Weißkirchen. Nur die linke Spur ist frei und damit eine halbe Stunde Zeitverlust. Die B309 bleibt gesperrt bei Dietach, es gibt aber eine örtliche Umleitung. Und Tangente in Wien, Richtung Kagran, Stau, ab dem Labergtunnel. Gute Fahrt.
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3: Der Feierabend steht an und das bedeutet, die Laune geht gut nach oben hier auf Radio Super 80s und wir haben weiterhin für euch die beste Musik aus dem besten musikalischen Jahrzehnt. Auch im Feierabend sind wir für euch da und darüber hinaus. Also ihr macht euch auf den Weg und wir unterlegen euren Heimweg mit der perfekt passenden Musik, die zu eurer Laune passt wie die Faust aufs Auge. Und da gibt's einen Song von Lionel Richie, der wirklich, sobald er durch die Boxen kommt, direkt klar macht, was los ist. Wir shaken up, wir tanzen zu einem der größten Hits der 80er, aber nicht irgendwo, nicht auf einer Tanzfläche, nein, auf der Decke. Dancing on the Ceiling, ein legendärer Song von Lionel Richie.

So klingt Freiheit. Mitch Ear mit If I Was hier auf Radio Super 80s. Und wir sind nicht nur frei in unserem Leben im Feierabend. Nein, wir sind auch frei in der Entscheidung, das Handy abzunehmen, wenn jemand anruft, den man gar nicht kennt. Die Nummer ist einem unbekannt und ja, dann riskieren wir mal was, heben wir mal ab und schauen, wer da ist und was die Person möchte. Und bestenfalls ist es jemand, der einfach nur wissen möchte, was denn dein Lieblingsradiosender ist. Und dann ist der Moment gekommen, wo wir Radio Super 80s dick und fett unterstreichen können.

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1: Wir bringen die Karibik zu euch in die Arbeit hier auf Radio Super 80s. Also auf jeden Fall dranbleiben oder die Karibik mit nach Hause in den Feierabend nehmen. Wie auch immer ihr wollt, wir haben sie für euch von Billy Ocean.

Einen wunderschönen Feierabend bei uns auf Radio Super 80s und wir feiern diesen Tag und dieses Ereignis natürlich immer gleich mit unserem Super 80s Feierabendsong, der es in sich hat. Denn unsere Feierabendsongs sind laut, leise und legendär. Luftküsse für euch von Prince. Kiss.

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1: Der Bedarf an privater Nachhilfe ist weiterhin hoch. Laut dem aktuellen Nachhilfebarometer der Arbeiterkammer erhalten 32% aller Schülerinnen und Schüler Nachhilfe. Familien geben durchschnittlich 720 Euro pro Kind und Jahr für Nachhilfe aus. In Summe sind das pro Jahr 144 Millionen Euro für bezahlte Nachhilfe. In den USA startet heute ein Milliardenprozess gegen den Facebook- und Instagram-Mutterkonzern Meta. Fast 200 Milliarden Dollar an Strafzahlungen werden gefordert. Mehrere US-Bundesstaaten werfen dem Konzern vor, Jugendliche süchtig nach den sozialen Medien gemacht zu haben. Der Prozess soll rund 6 Wochen dauern. Die Straße von Hormuz bleibt vorerst geschlossen. Das hat der Iran heute angekündigt. Die Meerenge soll erst wieder geöffnet werden, wenn die USA die Bedingungen eines vorläufigen Abkommens erfüllen. Dazu gehört unter anderem die Aufhebung der Seeblockade und der Sanktionen. Die Straße von Hormuz ist ja eine der wichtigsten Öltransportrouten der Welt. Der City Airport Train stellt wegen der Streckensperre infolge eines Kabelbrands jetzt schon 2 Wochen früher als geplant auf einen Bustransfer im 12-Minuten-Takt um. Ab kommender Woche soll dann zur Haupttageszeit 5-mal pro Stunde ein Bus mit geplanter Fahrzeit von 21 Minuten in jede Richtung fahren. In den Randzeiten von 7 Uhr und nach 19 Uhr sollen die Busse jede Viertelstunde fahren.
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2: Die Wetteraussichten heute Abend sehr, sehr regnerisch für die Alpen Nordseite. Da kommt endlich mal was. Schwerpunkt Salz kann man gut. Lokal leider aber auch Überflutungen, weil der Boden so ausgetrocknet ist. 11 bis 19 Grad die Tiefstwerte über Nacht. Morgen Badewetter, zeitweise Sonne, sehr trocken, vereinzelt nur mal Schauer. 32 Grad sind möglich. Bis zu 33 am Donnerstag. Es ist schwül und unbeständig. Das heißt, gerade nachmittags gewitteranfällig. Das ist auf den Straßen los Oberösterreich. A25 Richtung Linz, wegen der Unfallstelle noch immer die linke Spur gesperrt, halbe Stunde Zeitverlust. A7 in Linz Richtung Westautobahn, Stau ab Hafenstraße. Und Tangente in Wien Richtung Kagran, immer wieder Staus zwischen Hansenkurve und Knotenprater. Gute Fahrt!
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4: Schönen Feierabend auf Radio Super 80s. Eure kleine Erinnerung, dass man die Zeit in der Freizeit auch nutzen kann, um irgendwie etwas Neues auszuprobieren. Natürlich nur zu entspannen kann auch super sein. Sollte man auch immer wieder machen, aber dazwischen auch einfach wieder was Neues ausprobieren. Ich habe mir zum Beispiel jetzt mal vorgenommen gehabt, mal Bogenschießen zu gehen. Es ist sehr gut, wenn man Probleme hat, sich zu fokussieren und mal runterzufahren und sich nur auf eine Sache zu konzentrieren. Und da ich mir gedacht, da könnte das gut passen und ich habe meine erste Pfeilprüfung geschafft. Jetzt habe ich einen weißen Pfeil auf der Brust, also nicht in der Brust, sondern auf, das ist eine Auszeichnung. Ja, egal, ihr wisst schon, viel Spaß am Dienstag.

der Maneater für euch auf Radio Super 80s. Und für den nächsten Song habe ich eine Frage. Was ist denn das Gegenteil eines One-Hit-Wonders? Wisst ihr das? Ja, richtig, Madonna. Denn Madonna hat nicht nur einen Song, der ganz gut funktioniert hat. Nein, sie ist die Künstlerin mit den meisten verkauften Alben der Musikgeschichte. Und auf ihrem dritten Studioalbum gibt's einen Titelsong. True Blue ist das. Auf dem Album ist auch Papa Don't Preach, La Isla Bonita und viele mehr. Aber auch dieser geniale Song hier.

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ein gutes Gefühl und es fühlt sich nach Freiheit an. Und deshalb haben wir für euch immer um halb die größten Sommerhits der 80er. Edoardo Benato, jetzt für euch als Sommerhit der 80er. Wie

John Wade ist missing you und was ich vermisse, sind die Disco-Besuche früher, oder? Das war einfach, das war was Besonderes. Am Wochenende sich noch schnell frisch machen und dann am Abend oder besser gesagt in der Nacht auf die Piste gehen, um dort abzufeiern und zu tanzen. Und wisst ihr was? Wir haben uns gedacht, hier auf Radio Super 80s, wir holen euch dieses Disco-Feeling zurück. 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Und dann spielen wir für euch die größten Disco-Hits der 80er. Und das ist einer davon. New Order mit dem Blue Monday.

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1: Bei dem Cyberangriff auf die Arbeiterkammer Oberösterreich könnten auch Daten von rund 270.000 Mitgliedern der Arbeiterkammer Salzburg betroffen sein. Die Angreifer haben die Spuren gezielt verwischt, deshalb kann derzeit nicht festgestellt werden, ob die Datensätze tatsächlich betroffen sind. In den Datensätzen sind neben Namen und Adressen auch der Betrieb sowie die Sozialversicherungsnummer enthalten. In den USA startet heute ein Milliardenprozess gegen den Facebook- und Instagram-Mutterkonzern Meta. Fast 200 Milliarden Dollar an Strafzahlungen werden gefordert. Mehrere US-Bundesstaaten werfen dem Konzern vor, Jugendliche süchtig nach den sozialen Medien gemacht zu haben. Der Prozess soll rund 6 Wochen dauern. Madonna hat heuer die meisten Nominierungen für die MTV Video Music Awards bekommen. 40 Jahre nach ihrem legendären Auftritt bei der ersten VMA-Show ist sie mit 11 Nominierungen die Favoritin. Taylor Swift, die zuletzt die umsatzstärkste Konzerttournee aller Zeiten abgeschlossen hat, liegt mit 9 Nominierungen knapp dahinter. Die 18-jährige Löwin Nala ist im Zoo Salzburg verstorben. Sie litt an einer fortschreitenden Niereninsuffizienz. Nachdem eine Chance auf Heilung ausgeschlossen war, haben sich die Verantwortlichen dazu entschlossen, Nala nicht mehr aus der Narkose aufwachen zu lassen. Die Trauer bei den Mitarbeiterinnen und Mitarbeitern im Tiergarten Salzburg ist groß.
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3: Richtig frisch ist das heute und es bleibt auch nass zwischen Vorarlberg und Salzburg in der Gegend zwischen Kärnten und Wien. Regnet es nur vorübergehend oder bleibt ganz trocken. Morgen am Mittwoch einiges mehr an Sonne und vor allem wieder sehr viel wärmer. Am Anfang des Tages kann es in Salzburg, Oberösterreich und auch in der Steiermark noch kurz regnen. Der Donnerstag weiter heiß, aber wieder unbeständiger. Das tut sich auf den Straßen am Dienstagabend. Oberösterreich A7 Richtung A1 ab der Hafenstraße ein Plus von 20 Minuten. Tirol A12 Richtung Bregenz bei Völs sind es 15 Minuten plus. Und auf der Zillertalstraße taleinwärts ab Straß ebenfalls 15 Minuten plus. Niederösterreich Donaubrücke Mauthausen in beiden Richtungen ein Plus von 20 Minuten. Genauso wie auf der Tangente Richtung Gran zwischen der Hansenkurve und dem Knoten Kaisermühlen. Gute und sichere Fahrt.
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4: Schön, dass ihr mit dabei seid und mit uns euren Feierabend verbringen wollt. Zu dieser Entscheidung kann ich euch erstmal nur wirklich gratulieren. Damit habt ihr alles richtig gemacht, denn so kommen wir perfekt in unseren Abend, in unsere Ruhe hinein. Ja, es ist kurz nach 18 Uhr, der Tag ist verflogen und woran liegt das? Naja, ich sag's immer wieder, an den größten Hits der 80er. Und das Schöne ist, es ist noch lang nicht vorbei, denn rund um die Uhr haben wir für euch die beste Musik aus dem besten musikalischen Jahrzehnt. Ja, willkommen zu Hause hier auf Radio Super 80s.

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Ein bisschen Erotik auf dem Heimweg schadet nie. Marvin Gaye mit Sexual Healing am Dienstag Feierabend hier auf Radio Super 80s. 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

Schönen Dienstag, Feierabend hier auf Radio Super 80s. Wenn you, Lewis and the News auf dem Programm stehen, ja, dann geht's uns gut. Und davon haben wir eine ganze Menge. Genauso wie von einer meiner Lieblingskünstler der 80er, Tanita Tikaram. Ach, ich liebe sie einfach. Und sie war vor kurzem in Wien. Und ich war nicht dort. Naja, ich hoffe, sie kommt wieder. Tanita Tikaram, Good Tradition.

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1: Bei dem Cyberangriff auf die Arbeiterkammer Oberösterreich könnten auch Daten von rund 270.000 Mitgliedern der Arbeiterkammer Salzburg betroffen sein. Die Angreifer haben die Spuren gezielt verwischt. Deshalb kann derzeit nicht festgestellt werden, ob die Datensätze tatsächlich betroffen sind. In den Datensätzen sind neben Namen und Adressen auch der Betrieb sowie die Sozialversicherungsnummer enthalten. Der City Airport Train stellt wegen der Streckensperre infolge eines Kabelbrands jetzt schon 2 Wochen früher als geplant auf einen Bustransfer im 12-Minuten-Takt um. Ab kommender Woche soll dann zur Haupttageszeit 5-mal pro Stunde ein Bus mit geplanter Fahrzeit von 21 Minuten in jede Richtung fahren. In den Randzeiten von 7 Uhr und nach 19 Uhr sollen die Busse jede Viertelstunde fahren. Die Straße von Hormuz bleibt vorerst geschlossen. Das hat der Iran heute angekündigt. Die Meerenge soll erst wieder geöffnet werden, wenn die USA die Bedingungen eines vorläufigen Abkommens erfüllen. Dazu gehört unter anderem die Aufhebung der Seeblockade und der Sanktionen. Die Straße von Hormuz ist ja eine der wichtigsten Öltransportrouten der Welt. Die Kaulitz-Brüder Bill und Tom bekommen 2027 eine 4. Staffel ihrer Reality-Serie Kaulitz und Kaulitz auf Netflix. Das kündigt der Streamingdienst heute an. Die Kameras begleiten die beiden zwischen Beruf, Privatleben und Zwillingsdasein. In der aktuellen 3. Staffel gibt es ja unter anderem eine Hochzeit an der Côte d'Azur zu sehen.
2: Nass ist das heute und wird jetzt langsam ein bisschen besser. Aber vor allem zwischen Vorarlberg und Salzburg Regen, aber auch in der Steiermark in Graz bei nur 20 Grad und 17 in Salzburg. Morgen wieder sommerliche Temperaturen bis zu 32 Grad zwischen Salzburg bis Mariazell, aber auch ein bisschen Regen in der Früh. Und dann wird es aber auch da deutlich besser. Unbeständiger der Donnerstag. 3 Meldungen gibt's für den Feierabend. Wien Sangente Richtung Kagran ab der Hansonkurve ein Plus von 15 Minuten. Auf der Nordbrücke ist die Abfahrt auf die Brünner Straße gesperrt. Auf der Ausweichstrecke dauert es 15 Minuten länger. Steiermark Graz auf der Grazer Ringstraße am Südring vor der Baustelle ebenfalls noch ein Plus von 15 Minuten. Ansonsten läuft's, gute und sichere Fahrt.
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Die größten Hits der 80er für euch, namentlich so wunderschöne Songs wie Vienna, Down on the Street, I Won't Let the Sun Go Down on Me und One Night in

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Songs, um runterzufahren, um den Abend ordentlich zu begrüßen. Davon haben wir auf Radio Super 80s eine ganze Menge. Aber wir starten mit euch auch in den Tag, in den Morgen. Das macht meine liebe Kollegin, die Verena Schneider, unter der Woche immer. Also einfach auch schon um 6 Uhr früh gerne Radio Super 80s einschalten und wir bringen euch durch den Tag. Wham! Mit dem Edge of Heaven.

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1: Boys.

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Genauso fühlt sich's an hier auf Radio Super 80s im Zuhause der größten Hits der 80er. Könnt ihr es euch rund um die Uhr bequem machen und die Beine hochlegen? Und wir kümmern uns um den Rest. Wir bringen euch was zu trinken an den Tisch. Wir kochen euch was Gutes, nämlich ein Süppchen mit der besten Musik aus dem besten musikalischen Jahrzehnt. Auch aus Italien, Gianna Nannini.

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1: Schwere Vorwürfe rund um das rechtskräftige Urteil gegen Ex-Finanzminister Karl-Heinz Grasser in der Buwok-Affäre. Mit gefälschten Unterlagen ist eine Bestechlichkeit der Buwok-Richterin behauptet worden. Das berichten die APA und der Falter. Ein angeblicher IT-Forensiker hat angegeben, er könne die Befangenheit der Richterin beweisen. Der mutmaßliche Fälscher soll dafür Geld von Grassers Anwälten bekommen haben. Er sitzt nun in Untersuchungshaft und belastet Grassers Anwälte. Diese bestreiten die Geldflüsse, aber das Ermittlungsverfahren gegen die Richterin ist eingestellt worden. Die Straße von Hormuz bleibt vorerst geschlossen. Das hat der Iran heute angekündigt. Die Meerenge soll erst wieder geöffnet werden, wenn die USA die Bedingungen eines vorläufigen Abkommens erfüllen. Dazu gehört unter anderem die Aufhebung der Seeblockade und der Sanktionen. Die Straße von Hormuz ist ja eine der wichtigsten Öltransportrouten der Welt. Bei dem Cyberangriff auf die Arbeiterkammer Oberösterreich könnten auch Daten von rund 270.000 Mitgliedern der Arbeiterkammer Salzburg betroffen sein. Die Angreifer haben die Spuren gezielt verwischt. Deshalb kann derzeit nicht festgestellt werden, ob die Datensätze tatsächlich betroffen sind. In den Datensätzen sind neben Namen und Adressen auch der Betrieb sowie die Sozialversicherungsnummer enthalten. Die Hochzeit mit Sängerin Dua Lipa war für den britischen Schauspieler Callum Turner der schönste Tag seines Lebens. Das hat der 36-Jährige in einem Interview verraten. Unklar ist, ob er damit die private Trauung der beiden Ende Mai in London oder die anschließende Mega-Hochzeitsparty auf Sizilien meint.
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2: Richtig frisch ist das heute und es bleibt auch nass zwischen Vorarlberg und Salzburg in der Gegend zwischen Kärnten und Wien. Regnet es nur vorübergehend oder bleibt ganz trocken. Morgen am Mittwoch einiges mehr an Sonne und vor allem wieder sehr viel wärmer. Am Anfang des Tages kann es in Salzburg, Oberösterreich und auch in der Steiermark noch kurz regnen. Der Donnerstag weiter heiß, aber wieder unbeständiger. Auf der Nordbrücke ist die Abfahrt auf die Brünnerstraße gesperrt. Auf der Ausweichstrecke dauert es 15 Minuten länger. Ansonsten läuft's, gute und sichere Fahrt.
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Sascha Walter hier. Es ist kurz nach 8 und ich hoffe, ihr hattet einen wunderschönen Tag und der Abend wird noch schöner für euch. Ich bin jetzt im Feierabend, aber die größten Hits der 80er bleiben natürlich selbstredend an eurer Seite und das rund um die Uhr und wir hören uns morgen ab 13 Uhr wieder. Viel Spaß mit den Fine Young Cannibals und She Drives Me Crazy. Schaut's auf euch. Gute Nacht.

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